0: wieder!
1: Giacchino! Kann ich es enden? 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

0: Marceline? Marceline? Ist Fidelio noch nicht zurück?
1: Nein, warte.
0: Ich erwarte ihn mit Ungeduld. Ich muss dem Gouverneur die Briefe überbringen, die Fidelio holen sollte. Hey, warte.
2: Oh, Entschuldigung.
3: Ich muss gestehen, ich bin ein wenig ermüdet.
1: Da ist er ja.

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Na?

0: Herr Sohn!
1: Bald, lieber Vater!
0: Der Gouverneur muss in wenigen Tagen wieder fort. Den Tag nach seiner Abreise gebe ich euch zusammen.
1: Den Tag nach seiner Abreise?
0: Nun, meine lieben Kinder, ihr habt euch doch recht herzlich lieb, nicht wahr? Aber das ist noch nicht alles, was zu einer guten, vergnügten Ehe gehört, ja? Man braucht auch

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0: es ist ein prächtig Lied. Das Gold, das Gold.
1: Das stimmt, Meister Rocco.
2: Ja, Papa.
1: Aber es gibt noch etwas, was mir nicht weniger kostbar
2: bitte,
1: wäre.
2: Papa, bitte.
0: Und das wäre?
1: Euer Vertrauen.
2: Ja.
1: Oft sehe ich euch aus den unterirdischen Gewölben ganz ermattet zurückkommen.
2: Das ist richtig.
1: Warum erlaubt ihr mir nicht, euch dahin zu begleiten?
2: Ja.
1: Es wäre mir so lieb, wenn ich euch bei eurer Arbeit helfen könnte.
2: Bitte.
0: Kennst doch die Befehle.
2: Du arbeitest sie zu Tode, Papa.
1: Du hast recht. Sie hat recht.
0: Ja.
1: Aber sie hat doch recht.
0: Ja, doch.

0: Aber es gibt da ein Gewölbe.
1: Wo der gefangen ist jetzt, Vater?
2: Ist es schon lange her, dass der gefangen ist?
0: Über 2 Jahre.
2: Schon 2 Jahre? Er muss ein großer Verbrecher sein.
0: Oder er muss große Feinde haben. Das kommt ungefähr auf 1 heraus. Es kann nicht mehr lange mit ihm dauern.
2: Großer Gott!
1: Vater, führe sie den Jungen nicht zu ihm.
2: Warum denn nicht? Ich hab doch Mut!
3: Mut, Söhnchen, Mut, hab immer Mut, dann wird's dir auch gelingen.

gebe Ihnen Nachricht, dass der Minister in Erfahrung gebracht hat, dass die Staatsgefängnisse, denen Sie vorstehen, mehrere Opfer willkürlicher Gewalt enthalten. Er reist morgen ab, um Sie mit einer Untersuchung zu überraschen. Seien Sie auf der Hut und suchen Sie sich sicherzustellen. Wenn er entdeckte, dass ich diesen Floristan in Ketten liegen habe, den er längst tot glaubt. Doch es gibt ein Mittel,